0: Digglistan. Nummer 30.
1: Disco Lines och tenna tjej No Broke Boys.
0: Nummer 29.
1: New Kid med Hurricane.
0: Nummer 28.
1: Olivia Dean, Man I Need.
0: Nummer 27.
1: Olivia Dean, So Easy to Fall in Love.
0: Nummer 26.
1: Somber med Homewrecker.
0: Nummer 25.
1: BTS, Swim.
0: Nummer 24.
1: Dave tillsammans med Thames i Raindance.
0: Nummer 23.
1: Bebe Rexha och Faithless, New Religion.
0: Nummer 22.
1: Sienna Spyro, Die on This Hill.
0: Nummer 21.
1: Dominic Fike, White Keys.
0: Nummer 20.

0: Digglistan nummer 20.
1: Molly Sandén, blåögd.
0: Nummer 19.
1: Ateens med Iconic.
0: Nummer 18.
1: Tjuvjakt och Fanny Avon, 1000 spänn.
0: Nummer 17.
1: Justin Bieber med Daisies.
0: Nummer 16.
1: Smash Into Pieces med Hollow.
0: Nummer 15.
1: Ella Langley i Shoes in Texas.
0: Nummer 14.
1: Bella Kay, I Love It, I Love It, I Love It.
0: Nummer 13.
1: Harry Styles med American Girls.
0: Nummer 12.
1: Olivia Rodrigo, Drop Dead.
0: Nummer 11.
1: Taylor Swift, Opalite.
0: Nummer 10.